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1: Machen glaubt, dass ich gegen eine ehrsame Witte bin.

0: ich will ihn lernen, lernen. Da noch eine Breitseite und noch eine und noch eine. Marsch und keinen Ton mehr, oder?
1: Nur nicht so cholerisch, gnädiger Herr. Er schlägt dich auf die Leber und macht schwarzes Blut. Nur Ruhe.
2: Sie ist die Spucke nicht wert. Nur Ruhe, nur Ruhe.
3: Ruhe. Warum soll ich Ruhe halten? Warum gerade ich? Warum ich allein? Mit diesem Lärmkessel des Teufels. Wer lässt mir Ruhe?
2: Euer Liebten haben nicht für euch das schlecht geschlafen?
3: Schlafen? Wie kann man schlafen, wenn ihr eine ganze Herde voll Brüllhäusel wach ist? Schlafen denn die anderen Menschen in der Stadt und lassen sie einen friedsamen Bürger schlafen? Nein, sie rennen auf die Straße, sie toben in den Schenken, sie kotzen die Nacht voll mit ihrem vermaledeiten Lärm. Oh Gott, ist dieses Eselsgeschlecht der Mensch erfindungsreich im Spektakulieren?
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3: das Brummt und das Rumpf, das rauft und besauft,
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Aber solange das Volk Geld in der Tasche hat, will es saufen. Und wenn es gesoffen hat, dann geht's ans Raufen. Und leider, das ist jederzeit mit Geschrei verbunden. 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Um Mitternacht wird's dann schon still. 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

0: 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Immer, immer werde die Glocken gerillen.
1: Sie war euer Liebter, nicht bei Wahlsonntag feiern sie wie sonst jeder ehrsame Handwerksmann. 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

0: als ein 18-Kräter Monsun und nie, niemals schweigt.
1: Einen solchen Raffen würde ich an eurer Gnade stellen, Herr Stück, Fratter, in Spedieren, wo der Pfeffer wächst.

0: meine nette Adresse, schweigsame Frau. Eine schweigsame Frau, die findet man nur auf Kirchhöfen und unterm steinernen Kreuz.
1: Oh, euer Gnadenbelieben zu übertreiben, sind nicht so rar, die stillen Täubchen, flattern nur nicht aus, sitzen brav, gehorsam im Taubenschlag bei Vater und Mutter und außer im Kirchstuhl sind sie kein Mann. Ein Dutzend an jedem Finger wüssten, die sich glücklich schätzen, einen so respektablen, hoch ehrenswerten Squire wie euer Gnaden betreuen zu dürfen und geheiraten. Oh, geheiratet werden. Sie liefen 100 Meilen weit, denn die ehrsamen Männer sind rar geworden und...
0: Willst du mich zu Narren haben? Eine junge Frau ins Haus? Das hieße mich 3 Wochen später auf der Bahre.
1: Mitnichten, glaub euer Gnaden einem geprüften Bader, der 7-mal mehr weiß als jeder Medikus von der Royal Academy. Es gibt kein besseres Medium, um das Blut warm zu halten, als eine junge Frau.
0: Sie ist wie gefilterte Sonne, die das Herz wieder zum Blühen bringt. Denkt euch's nur aus. Es wird Abend, der Ofen von hier kalt. Man fühlt sich verlassen, man fühlt.

0: also verstatten euer Gnaden, ein wenig Umschau zu halten? Ich kenne alle Mütter und Väter und Tanten und Töchter im Umkreis von 17 Meilen. Ich spreche euch das Feinste, das Stillste, das Lieblichste, das Leiseste.
1: Unsinn, mach keinen Scherz!
0: Aus dem ganzen
1: Welches Meer!

0: Euer Gnaden tun sich selber Unrecht. Es gibt solche und solche bei den Jungfern. Und solche, die gar keine sind. Es gibt Törichte und Kluge. Und die Klugen wissen, dass das Alter gültig ist. Die Jugend frech und die Schönheit vergänglich.
1: Und das Geld beständig.
0: Und sie wählt tausendmal lieber einen Mann von Würde und Ehre als

0: ein Schlagfluss resultieren, wenn euer Gnaden sich so echauffieren.
1: Meine Ruhe, ich will keinen Menschen im Haus. Meine Ruhe will ich.
0: Zeige mir den Weg zu sperren!
2: Henry?
0: Mein teuerster Ohm!
2: Henry? Wirklich?

0: Zeit mir mich langweilten die Bücher, mich ekelte die Jurisprudenz, mich widerte der ganze papierene Kram. So lief ich davon.
1: Lief davon? Einfach davon? Wie Tod und Teufel, ein echter Morosus, unser Seen, unser Blut. Aber nun bleibst du hier.
0: Wenn ihr's verstattet, mein gütigster Ohm, doch...
1: Ihr bleibt hier, habt es gehört, in dies Haus, in der Nähe. Alles weg, jetzt brauch ich keine Braut, keine Frau, keine Mädchen, keine Stillen und Schweigsherrin. Sie soll ein Schuster heiraten oder ein Krämer und ich gebe meinen Segen.

0: deine Truppen, deine Soldaten?
1: Allerdings, jawohl, unsere Truppe, die hochberühmte Compagnia Maestro Cesare Vannuzzis, gestattet, um euch zu präsentieren, Kavaliere Cesare Vannuzzi, der Prinzipal unserer Opera, Ritter des goldenen Sporens, der Apoll Italiens, hochbeliebt bei seiner Heiligkeit, Gast der illustrersten Höfe.
0: Ungeheuer Gnaden, der Gebe ist der Söder.
1: Dies Carlo Morbio, gefeiert ist einen Orfeo, dies Giuseppe Farfallo, der Liebling Bolognas, dies Aminta. Dies Isotta, dies Carlotta, draußen andere Kameraden.
0: Willst du nicht sagen, dass du gleichfalls singst?
1: Ich habe mich nicht ohne Erfolg darum bemüht.
0: Nicht so bescheiden, mein junger Meister, euer Gnaden, Parola Colore, das Entzücken von San Carlo und Santa Cappella. Doch nicht im Publikum singst.
1: Allerdings seit einigen Monaten.
0: Für Geld. Ein Morosus, du lässt dich bezahlen.
1: Ich darf zu meinen Gunsten vorbringen, dass ich bisher sehr schlecht bezahlt
0: wurde. Und wozu, wozu schläfst du ein Jahr nach England?
1: Kavaliere Vannuzzis Ruhm ist bis in unser Vaterland gedrungen. Ein Impresario hat ihn gewonnen, im Haymarket Theater einige seiner berühmten Operas zu produzieren. Wir hoffen auf den geneigten Beifall ihrer Majestäten und die Gunst des Publikums.
0: Und wenn dazu im Chorus gediehen, wir Scharen singen wollten, ich hör mir's nicht an. Ein Rosus, die Fassade und Gauern, ein Rosus, die verbiete es.
1: Hör mich an,
0: ich verbiete es, ich will nicht hören, Ruhe, nicht Ruhe. Ein Rosus, der singt, ist kein Rosus.
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0: Frau!
1: Eine Frau! Eine Sängerin! Sie soll in mein Haus! Eine Lehrmacherin! Eine Ohrenschienerin! Eine Komödiantin! Eine Gauferin! Eine!
0: Genug und zu viel! Wenn sie euch nicht willkommen ist, dann gehe ich mit ihr!
1: Drei Komödianten! Sechs Komödianten! Eine ganze Opera in meinem Haus? Bist du toll? Fort mit denen allen oder ich enterbe dich! Jetzt wird reiner Tisch gemacht. Morgen bringst du mir eine Frau, eine stille, schweigsame Frau und gleich auch Pfarrer und Notar. Sofort wird geheiratet, morgen noch, sofort, sofort. Alles und ihr gehören, alles. Alles verstanden.
0: Gütigster Wurm.
1: Ich bin nicht gütig.
0: Hör mich an.
1: Bin ich der Lob. Mich, der liebe Schmerz. Vaterlein. Hol euch alle dahinter.
2: Oh Gott, Vater.

0: Los, oder Herren, es gibt hierzulande Gesetze, welche die Nachtruhe des ehrsamen Bürgers beschirmen. Und dann, mit Verlaub, ihr tut Sir Morosus Unrecht.
1: Unrecht! Er hat mich enterbt!
2: Unrecht! Er hat mich verstoßen!
1: Unrecht! Er hat um mich ins
2: Knopf! Er hat mich betrübt! Er hat mich verstoßen!
3: Zum Ende!
4: Piano, Piano! Und ich sage euch, er ist ein kreuzbraver Kerl.
1: Zum Hängen!
4: Und der Beste aus der ganzen Grafschaft. Er ist leutselig und freigebig. Eine Seele aus Wachs, ein Herz von Gold.
5: Ja, ja.
4: Nur mit den Ohren hapert's bei ihm. Der Arme kann Lärm partout nicht vertragen. An den Ohren ist er so kitzlig wie andere unter der Sohle. Er ist einmal mit der Pulverkammer seiner Gallione in die Luft geflogen. Den Krach hat man 40 Meilen weit gehört. Ein Kirchturm ist drüber eingestürzt. Halb geröstet haben sie ihn aus dem Wasser gefischt. Er war ein Wunder. Lebendig. Nur das Trommelfell ist in 1000 Winde gegangen. Seitdem, versteht ihr es, kann er keine Art von Lärm vertragen, außer den er selber macht.
2: Ach, der Arme, hätten wir das doch geahnt.
4: Und was euch anbelangt, junger Herr, nicht so hitzig.
6: Ich würde mir den Handel doch noch überlegen, bevor ich eine solche Erbschaft fahren ließe.
4: Wahres Geld wächst nicht so flink wie die Disteln.
6: Und der alte Herr da hat mehr davon, als England trunken wollte.
4: Er hat 2 spanische Silberschiffe gekapert. Und doch sonst fleißig Friesen heimgebracht.
1: Da unten im Keller stehen allerhand Kisten. Wenn man die anstößt, dann klebt und klebt von goldener Musik. 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
4: allein ihre 16.

genug jedenfalls, junger Herr, euch privatissimi, eine Opera zu halten. Und bei allem Respekt, Signor Fanuzzi, als Hofmusikus,

aber wie schade, dass alles Rechtschaffensein auf dieser Welt meist eine Dummheit ist. Ihr lasst da ein schönes Stück Geld wegschwimmen. Nun, meine Schätzchen, hätte nicht eine von euch Lust, 60.000 Pfund zu sponsieren? Überlegt euch, meine Kinder, solche goldene Äpfel wachsen selten in England. Wie wär's, mein Täubchen? Würdest du bei Herrn Morosus auch schön bescheiden und

0: Augen trocken ist, auf den Heirat dich schon nach dem Scheidungskontrakt verlangt.
1: Ha! Was ist?
0: Mir fällt etwas ein.
2: Silenzium, Silenzium, Herr Schneider.

Wär es, wenn man Hermolosus verheiratete, aber so, dass er meint, dass er verheiratet sei, aber er gar nicht verheiratet wäre, das heißt, wenn er

0: Herren, heben Sie von den heiligen Katholischen, heilen und moralischen, eine protestantische, alles Vaterbecke, einen Bischof, einen Herrbischof, einen verrugerten Landfahren, einen Kenno, Kenno, und hier einen Notar, einen Magisten, einen Feurigen, einen Märtigen und den Demosthenischen
1: und ein gleichfalls
0: ist nur ein dummes, schlichtes Landsmädchen. Eine rechte Gans vom Bischof hier.
2: Mein Gott, jetzt wird man schon
0: kühler. Eine zierliche, kleine Kokette.
3: Wirklich, einem so edlen Kavalier. Aber wo fällst du diesem so sehr?
0: Und hier ein kühleres Mädchen voll Anmut und Bescheidenheit. Nein, ihr braucht nicht zu spielen. Ihr seid es ja, ihr müsst nur sein, wie ihr seid. Und werdet vortrefflich sein.
4: Nun kostümiert euch, wie ich euch sage. Tut alles, was ich verlange. Und ich müsste mich kuriosest irren, wenn wir nicht Herrn Morosus den Geschmack an der Ehe schleunigst abgewöhnten und euch euer Erbe wieder zubrächten.
0: Seid ihr bereit?

0: so ihr Tores bringt die Seele gnädigster Herr, wie wollt ihr so eilen? Nur weil diese Fader, diese verfluchte gemaledeite Finse hat des Teufels euch zuspannt.
1: Ich komm mit dem goldenen Knauf.
0: Hier euer Gnaden, oh, wollt doch bedenken, oh, lasst euch warnen. Sie spielen mit euch ein trickisches Spiel.
1: Gnädig und ordentlich angetan. Keine Fehler, keine Falten, sie stand nicht aus.
0: Oh, Jesus, wie kennt denn eurer Gnaden?

0: Die
1: Lasse Flicke beim nächsten Schuss und ihr gleich Pech dran durchstellen und sie kannst du nicht schweigen an der Nase zuckeln lang. Gott sei Dank, bald werde ich erlöst sein von diesem Gesapper.
0: Erlöst, heil, gestorben und gebraten, gerupp und gepfeffert von diesem Erzguck des Pulvers.
1: Ah, da ist er schon. Bin ich stattlich? Ist alles in Ordnung?
0: Das ist ein Tod!

0: hast du sie gefunden? Hast du das Mädchen gebracht?
1: Nicht nur eine, sondern drei, mein gnädigster Herr.
0: Drei? Bin ich ein Türke? Schon eine ist vielleicht zu viel. Und nun den Pfarrer, den Notarius.
1: Verständigt, verständigt. Und die Pergamente sauber ausgeschrieben. Nur der Name fehlt noch und euer Gnaden gültiges Signum.
0: Vortrefflich, ich will meinem Nevö einen Pfropf in die Kehle stecken. Hast du der Siege feiert? Ist ihr rein?
1: Sogleich, euer Liebter.
0: Was soll's? Keine Feder lesen.
1: Nur das eine, lasst euch bitten, lasst sie nicht zerstören, die Schande.

0: voll Angst vor jedem Mann.
1: Zum Teufel, ich werde sie nicht fressen. 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

0: präsentieren und das Wort für ihre Schüchternheit zu nehmen.
1: Oh je, ich habe Angst. Wie fürchte ich mich vor so einem noblen Herrn.
0: Dies Mädchen reiner Unschuld stammt vom Lande schlichter Bauern einzig Kind, unbelehrt in allen Künsten, fremd der Lüge.

0: eine Blume auf.
1: Und wie heißt du?
0: Katharina.
2: Gospur, was lügst denn, Batzi? Gott, die rufen mich alleweil. Noch mein Boris, ich werde doch nicht morgen vor so einem Aufpusten hören.
1: Fritulea.
2: Oh mei, was will er denn von mir? Da geh ich nicht zu.
1: Die ist bei ihren Kälbern selbst zum Kalb geworden. Schaff sie weg.
2: Darf ich schon wieder gehen?
3: Ja, du darfst.
0: Dieses ist ein junges Fräulein, hart doch edel ihre Eltern. Tag und Nacht in ihrer Kammer, abgewandt von allen Spielen, lernte sie die hohen Künste, die dem Geiste nachverleihen. Sie kann Latein, Griechisch, Hebräisch, Armenisch wie ihre Muttersprache. Sie macht persische Araben, sie zeichnet und stickt Tapisserien. Sie liest auswendig von vorn rückwärts die Kommentare zu all den Schriften, die Verdeckten der Kirchenväter. Sie versteht Astronomie, Astrologie, Trigonometrie, Chiromantie. Sie spielt Schach wie ein Perser, schlägt die Laute und...
1: Schlägt die Laute?
0: Sie liest die Tablatur, beherrscht den Generalbass und den Kontrapunkt, aber nur in der Theorie, nie in der Praktika. Sie weiß ferners, dass...
1: Und nun genug, Frieden und Ehre, jedes Fräulein, hab keine Angst.
4: Wie soll ich scheuen, wenn der

0: schädige euer Leben, der meine Freund. Schafft sie mir vom Hals, sonst schmeckt sie mich tot.
1: Sir Morosus wird euch dankbar sein, wenn ihr ihm später eure Kenntnisse ausführlich erläutert. Gestattet, dass ich euch noch dieses edle Fräulein präsentiere.

0: Frau mit Schwestern
1: sehen. Ich euch nicht an meine Seite setzen.
0: Um ihrer Bescheidenheit willen.

0: Herr, so ein Luder. Komm.
1: Und jetzt den Pfarrer in Notar.
2: Gleich, gleich. Und die Jungfer und mich als Zeugen. Alles geht wie am Schnürchen. Seht, ein Barbier hat den besten Blick und die sicherste Hand.

wie rasch das Abteilung wird. Ich sehe, sie hat euch das Blut flink gemacht und die Augen hell.

Anhiro, gestatte ich mir, hochverehrliche Herren, Ihnen die beiden Brautwilligen zu präsentieren, den hochberühmten Sir Morosus und die tugendhafte Jungfrau Timidia. Ich bitte euch, hochedle Herren, waltet eures Amtes.

0: sind alle die verschiedenen Konditionen servilt? Bestehen keine Obstakel am Matrimoni? Zu Deutsch, keine ekklesiastischen oder profanen Hindernisse der Eheschließung, als da sind, primo.
1: Ich glaube, Herr Kollege, wir hüten die Formalitäten. Die Fama des Herrn Morosus ist zu well bekannt. Und für Jungfer Timidia, Bürgermeister Schneidebart und die ehrsame Wicht im Zimmerlein.

0: ansehnliche Brautgesellschaft. Illustre Damen und respektable Herren, zirbuloses Dank euch die
1: Gewinn.
0: Für die unschätzbar gütige Teilnahme
1: Stille
0: an
1: Teilnahme.
0: Fest. Da er vor freudiger Erregung das Wort nicht findet, bittet er euch durch mich im Wirtshaus recht um die Ecke auf seine Kosten drei Fässer flämisches Bier anschlagen zu lassen und auf sein Wohl zu ehren.
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0: nur mit Essig und Salz ist seine Narrheit zu kurieren. Also bring ihn weiter in Saft. Ihr werdet dann schon auskochen.
1: Oh,

0: Das ist die richtige Art, mit schweigsamen Frauen umzugehen, wenn sie nicht schweigsam sind.
1: Henry, Henry, wie soll ich dir danken? Oh Gott, welch ein Weib hast du da erschaffen? Oh Gott, Henry, du weißt, ich war nie ein feiger Mann, die Nacht in Schlachten hab ich gestanden und hab im Unschein mir selber die Säge gerefft. Aber gegen dich komm ich nicht auf, die macht mich hin. Henry, wie soll ich's ertragen, mit diesem Teufel zu leben? Lieber ins Wasser!
0: Rüber schlacht nur, und morgen ist alles vorüber.
1: Wie soll ich schlafen können mit dir nebenan?
0: Fürchtet euch nicht.
1: Ich fürcht mich lieber mit der brennenden Pfeife.
0: Und vor der Tür halt ich wach, dass sie nicht bei euch einbricht.
1: Nein, ich fürchte
0: sie
1: mich.
0: Sie hat meine Faust schon gespielt.
1: Ich fürchte mich.
0: Die kommt nicht mehr.
1: Oh.

0: Aber sie hat doch mit dem anderen geschlafen, es ist doch bezeugt.
1: Aber angenommen, ja, euer Gnade, vor euch, und daran haben wir im Kontrakt vergessen. Ihr müsst sie jetzt behalten.
0: Behalten? Ist sie behalten, das Teufelsweib und noch die Schande dazu? Nein, nein, ich lass mich nicht entbehren. Ein falsches Weib, das noch dazu eine Dirne. Nein, das ist zu viel. Lieber regieren, lieber zugrunde gehen. Wo sind meine Pistolen? Ein Strick, ich geh ins Wasser, ich stürz mich vom Fenster. Nur keinen Tag mehr mit dir, keinen Tag.
1: Wenn noch ein Dumpen, ich denn noch Affen.

kommst du her? Es war doch erst ein anderer da. Und wer ist die? Das ist ja...

0: Ich verstehe nicht. Aminta ist Imita und Timita ist Aminta. Und sie ist meine Frau und ist deine Frau. Bin ich in einen Rumpf fast gefallen, hab ich geträumt, bin ich betrunken. Die Richter, die Doktoren
1: sind meine Kameraden.
0: Wie? Was? Kameraden. Am Ende gar von jeder Schmirantenbande habt ihr euch vielleicht gar ein Narren aus mir gemacht, eine Posse mit mir aufgespielt. Und ich bin gar nicht verheiratet. Ich war gar nicht richtig verheiratet.

ihr frechen Landratten! Ganz recht habt ihr gehabt! Narrengeheere gekämmt und Dummheit geprügelt! Ach, ihr Burschen, das hätt ich nie gedacht, dass ihr so witzigere seid! Wieder, weil wir wollen eine Flasche trinken!